Genauso wie unsere feministische Außenpolitik. Aber damals, die Ladies in den 80ern, die brauchten noch keinen Feminismus. Die waren einfach nur gut und die ganze Welt hat sie respektiert. Nicht so wie heute unsere feministische Außenpolitik. Für mich einer der Höhepunkte in den 80ern. Miss Grace Jones. Ob bei James Bond oder im Plattenstudio. Grace hat's gebracht. Slave! 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

Ich habe sie mal live gesehen in Krefeld, in der Königsburg. Sehr geil. Craze. Hey, Slave to the Rhythm Girl.

Sehr geil, ich gebe es ehrlich zu. Hier sind die tollsten Weiber aus den 80er Jahren. Das war Grace Jones und auf Platz Nummer 9 ist Jennifer Rush. Einer ihrer zahlreichen Hits hieß Destiny. Wochenlang war sie damit überall in den Charts.

Diesmal Destiny Nummer 9 in den 80ern der stärksten Ladies. Das war Madame Jennifer Rush bei Top 20 Radio in der Mixshow. Platz 8 für Kate Bush, Running Up That Hill. Die stärksten Frauen aus den 80ern in der Mixshow bei Top 20 Radio mit Bernie. Und die Frauen waren wirklich stark. Sie brauchten keinen Feminismus. Sie waren einfach geil.

im Jahre 85 überall in ganz Europa top platziert. Kate Bush, Running Up That Hill. Top 20 Radio, wir müssen uns beeilen. Wir machen euch ganz schnell die Nummer 7 aus diesen Charts. Kim Wilde ist platziert. Kids in America. Die Nummer 7, die stärksten Ladies. Aus den 80ern.

Das war sie in Amerika, die Hymne von Kim Wilde. Kids in America, die besten Songs der Ladies aus den 80ern bei Top 20 im Hitmix. Das ist die absolute Nummer 6 aus den 80ern. Kylie. Happy Disco Music von Kylie Minogue. I should be so lucky, baby.

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Das sind die erfolgreichsten Ladies aus den 80ern. Feministisch, ganz vorne. Das war Kylie Minogue. I should be so lucky. Top 20 Radio mit Bernie. Wir mixen die 80er Ladies. Die gehörte auch dazu. Roxette, ganz stark in den 80ern. It must have been love. Eigentlich hätte es Liebe sein müssen, aber man weiß nie so genau.

Die Gruppe Roxette auf Platz 5 bei den besten Ladies aus den 80ern, die erfolgreichsten Damen. Die hier kommt aus Deutschland. Michael Cretu hat das Ganze produziert. Hier ist Maria Magdalena. Der absolute Knaller in den 80ern aus Germany von Sandra Süß. Mit ihrer so richtig schönen Stimme hat sie alle begeistert.

Adventure of the Night. Maria Magdalena von Sandra und Michael Gritu. Wer könnte denn die absolute Nummer 1 sein? Wir sagen es euch gleich, aber zuerst noch Samantha Fox ist Nummer 3. Die kommen nämlich jetzt erst. Touch Me.

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Einer der großen Hits aus den 80ern, Samantha Fox. Und wessen Jahrzehnt war das ebenfalls? Sie hatte ein Revival. Sie war schon mal da in den 60er Jahren, aber die 80er, da hat sie richtig abgeräumt. Hier ist sie in Filmmusik von Mad Max 3. Tina Turner auf zwei der erfolgreichsten Frauen aus den 80ern. We don't need another hero. Top 20 Radio mit Bernie in der Mixshow.

0: Tina Charles war das, Gabi. Ja. Wir sollten während den Platten nicht mehr reden.
1: Nee, wir sollten überhaupt nicht mehr reden.
0: Ja,
1: weißt du?
0: Wahrscheinlich auch in der Sendung nicht.
1: Es müsste Kommunikation sowieso abgeschafft werden. Nur Handy, weißt du, nur so ein bisschen. Bist du jetzt da? Ja, ich bin da. Also die Welt ist ja verrückt geworden.
0: Findest du, ja?
1: Ja, ich finde, also Gott muss wirklich verdammt viel Humor haben im Moment mit uns.
0: Oder er ist sauer auf uns und gibt uns solche Regierungen als Strafe.
1: Als Strafe, also zum Aufwachen einfach.

Moin Moin! Ja, es ist mal wieder soweit. Donnerstag, 20 Uhr. Willkommen auf dem Stream von Metal und die Anzieher Metal Radio. Ich bin der Mars, bin jetzt für die nächsten 3 Stunden hier auf dem Stream. Heute dabei hier noch eine Mars und das Metal Mix. Wir brauchen mehr Wissen von 1,5 Stunden Vorgabe-Playlist und 1,5 Stunden lang mit euren Wünschen. Einen Wünschen grüßen können wir uns mal sehen. Quakenet, da haben wir auch der Metal-Mix-On.de mit außer seinen Wunsch oder außer seinen Gruß, mal euren Wunsch, euer Gruß sein. Oder geht's bei uns auf der Homepage www.metal-On.de, um uns einen Wunsch-Grußling eintragen und abschicken auf der Homepage. Silbermap, die jetzt 2 Wünsche und ganz kurz freischaltet. Titel. 3 Wünsche können gerne loswerden, mehr müssen es aber nicht sein, weil mehr als 3 Wünsche bekommen wir nicht an. Was haben wir noch auf der Homepage? Auf der rechten Seite ein Spendometer. Das ist schon halb voll. Vielen, vielen Dank an alle, die schon gespendet haben. Wer spenden kann, spenden, wie kann man darauf legen, da kriegt ihr alle weitere Informationen. Wer so wie bei euch geht, leider nicht. Und nicht kosten, wenn ihr mir gefällt, müsst ihr aber kundig aus eigener Tasche zahlen, da brauchen wir auch Unterstützung, von daher wäre schön, wenn noch was reinkommt. Was haben wir auch noch auf der Homepage? Ein Infosider mit Reviews von allen möglichen Scheiben. Guck mal durch, die sind, wenn noch eine Review zusagt, die Scheibe haben wir fehlen und da wird links absolut. Kostet keinen Sinn mehr, aber wir kriegen ein paar Prozent Provision, das hilft auch. Genug gelabert, hier geht's dann mal los mit einer Runde Musik. Und David ist als erstes dabei, Somnus Throne mit L-Dopa-Tryptamin.